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1: Mit Hannes Harp. Schönen guten Morgen. Vom Handy bis zum E-Bike. In jedem österreichischen Haushalt gibt es im Schnitt an die 20 Akkus und die sind ein echtes Sicherheitsrisiko, wenn sie falsch gelagert werden. Abstand spielt hier eine große Rolle, erklärt Herbert Hasenbichler von der Landesstelle für Brandverhütung Steiermark.
2: Wenn Sie zum Beispiel in einem Keller oder in einem Einfamilienhaus in einer Garage lagern, dann in einem Bereich, wo nebenan nicht Kartons und dergleichen gelagert sind, sondern schauen Sie, dass Sie ungefähr einen Meter Abstand haben, wo Sie die Akkus schön in Regale aufstellen können bzw. lagern können.
1: Liegen Akkus länger herum, sollten sie am besten halb voll geladen werden, sagen die Fachleute. Da ist das Risiko, dass sie zu brennen beginnen, am kleinsten. Beim deutschen Autobauer VW überschlagen sich die Meldungen aktuell. Der VW-Aufsichtsrat hat dem Sparpaket des Vorstands einstimmig zugestimmt. Dabei sollen in den kommenden Jahren weitere 50.000 Jobs wegfallen. Zudem stehen 4 Werke auf der Kippe. Weil sich der Aufsichtsrat kurzfristig bereits gestern getroffen hat, ist die eigentlich für heute geplante Sitzung abgesagt. Beim Treffen der EU-Europaminister geht es seit gestern vor allem ums Geld. Thema ist das Budget für die Jahre 2028 bis 2034. Die irische Ratspräsidentschaft hofft auf eine schnelle Einigung. Heute sprechen die Minister auch mit ihren Amtskolleginnen und Kollegen der neuen Beitrittskandidaten, darunter Länder wie Albanien, Montenegro oder die Ukraine. Fußball, da stehen im ÖFB-Cup dieses Wochenende die Spiele der zweiten Runde an. Heute sind 2 Bundesligisten im Einsatz. Altach spielt gegen Bischofshofen und Ried gegen St. Marienkirchen-Wallern. Viel Sonne heute, vor allem im Westen und im Süden Österreichs, von Oberösterreich bis ins Burgenland aber. Da ziehen immer wieder Wolken durch und es kann speziell auch am Vormittag noch zeitweise regnen. Für September wird es hochsommerlich am Thermometer. Die Temperaturen erreichen 26 bis 33 Grad.
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1: Kurze Jeanshose, Rock, Bluse oder Shirt, die Sommergarderobe darf noch ein wenig bleiben. So wie es aussieht, ist es noch bis mindestens Dienstag spätsommerlich warm. Also vielleicht doch noch damit warten, den Pool im Garten auszulassen.
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0: Dein Frühstücksbuffet für die Ohren, die neue Hit-Garantie hier bei uns. Am Freitag auf Radio One. Das alte Rom liegt näher, als du denkst. Und zwar in Niederösterreich, in Carnuntum. Samstag und Sonntag findet hier das Römerfest statt. Anna-Maria Groß von der Presseabteilung Carnuntum. Bei Ihnen sind die Römer los, ja? Kann man das so sagen?
1: In Carnuntum haben wir das größte Römerfest Österreichs und da wird römisches Spektakel auf allen Ebenen geboten. Also wir haben Legionäre in Rüstungen, es gibt Gladiatoren, die in der Arena kämpfen. Es wird das zivile Leben gezeigt, Händler, Handwerker, wir haben reiche Bürgerinnen und Bürger. Also wirklich eine ganze Palette an römischen Darstellungen, die alle in der vollen Dichte an einem Wochenende in Carnuntum zusammenkommen.
0: Das Wetter sollte soweit passen, also nichts für ihn mit Kind und Kegel.
1: Das Römerfest ist sowohl für Geschichtsinteressierte als auch für Familien ein super Ausflugsziel, weil man mit allen Sinnen in die Vergangenheit eintauchen kann, in den wieder aufgebauten Häusern und im Festgelände, weil man die Römer sieht, man hört sie. Also das ist wirklich ein Erlebnis für alle Sinne.
0: Auf nach Carnuntum und staunen, denn in einer Arena finden zusätzliche Vorführungen statt. Fahrt wird erst wieder im Auto nach Hause.

0: 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Ja, der Weg ins Wochenende oder vielmehr aus dem Urlaub zurück, der könnte diesmal wieder ein bisschen länger dauern, denn neben dem Rückreiseverkehr haben auch einige Großveranstaltungen über das ganze Land verteilt. Mario, wo könnte denn da unter anderem jetzt dieser Tage eng werden?
1: Die Gartenbaumesse lockt viele Besucher nach Tulln. Da ist Stau auf der S5, B19, B213 und rund ums Messegelände möglich. Am Samstag sorgt das Intensity Open Air rund um die Olympia World Innsbruck für mehr Verkehr. Und am Sonntag bringt der Kitzbüheler Radmarathon Sperren und Verzögerungen entlang der Rennstrecke, unter anderem auf der B161 und B165 sowie im Zillertal und Brixental.
0: Ja, doch einiges los, aber keine Sorge, auch durch dieses Wochenende werden wir dich da gut durchbringen, versorgt mit allen wichtigen Infos dazu und den aktuellen Updates regelmäßig hier bei uns.

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6: Ganz viel Sonne gibt es heute in vielen Regionen quer durch Österreich. Einzig von Oberösterreich bis ins Burgenland gibt es einige Wolken, die sich mit der Sonne abwechseln. Dazu pfeift auch teils lebhafter Wind. Am Thermometer geht es heute bis zum Nachmittag hochsommerlich zu. Bis zu 26 bis 33 Grad sind drin.
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0: Miley Cyrus auf Radio 1, heute an diesem traumhaft schönen Septembertag mit Sonne auf der Haut und Sommer im Ohr.
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2: Heute könnte man eigentlich sagen, geht's um Austropop, obwohl es beim ersten Hinhören so gar nicht danach klingt. Sun Soleil von Ezio Ascoli war nur bei uns in Österreich ein Hit und obwohl die Sängerin gebürtige Italienerin ist, hat sie eine ganz enge Bindung zu uns und ist quasi halberte Österreicherin. Hat zunächst Kunst und Architektur in Turin studiert und ist dann nach Wien gezogen. Da war sie am Konservatorium und hatte 1988 mit einem Beatles-Cover auch schon einen ersten größeren Erfolg. Danach hat sie bei uns ganz viele Konzerte gegeben, war auf Tour, bis sie mit Soleil, Sun Soleil 1989 ein zweites Mal in unseren Charts anschreibt, war dann der letzte Hit. 1994 hat sie in Österreich noch beim Vorentscheid für den Song Contest mitgemacht, landete damals aber auf dem vorletzten Platz. Heute lebt sie in Sizilien und Berlin, veröffentlicht weiter Alben und gibt Konzerte.
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Daily Swims, South Radio One, einen schönen Freitagvormittag. Heute findet in Wien übrigens erstmals öffentlich das Julius Meindl Barista Cup-Finale statt. Da treten die nationalen Barista-Champions aus 15 Ländern gegeneinander an und müssen ihre Kaffeekunst in den Kategorien Espresso, Cappuccino und Signature Drink unter Beweis stellen. Österreich wird heuer vom Linzer Mario Benezeder vertreten. Große Kaffeekunst also heute beim Showdown im Barista Cup 2026. Das Ganze findet statt im Museumsquartier in Wien.

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10: Mit Martina Steidl. Gute Nachrichten für jene, die auf Wespen oder Bienenstiche allergisch reagieren. Rund 20.000 sogenannte EpiPens sind heute in Österreich eingetroffen. Sie werden auch bereits an die Apotheken verteilt. Durch die außergewöhnlich starke Wespensaison war die Nachfrage nach den Adrenalinpens besonders groß. Gestern Abend schon hat der VW-Aufsichtsrat die Weichen für einen wahrscheinlich historischen Konzernumbau gestellt. Europas größter Autobauer will in den kommenden Jahren weitere 50.000 Stellen streichen, die Modellpalette verschlanken und sich insgesamt produktiver und wettbewerbsfähiger aufstellen. Auch 4 Werke in Deutschland stehen auf der Kippe. Die Stimmung bei den Mitarbeitern am Boden, wie auf Welt.de zu hören ist.
11: Ja, die Unsicherheit ist immer da, die bleibt auch da. Keine Ahnung, was hier abläuft.
12: Ich weiß auch nicht, wie es weitergehen soll, aber was soll man machen?
13: Also Hoffnung ist, glaube ich, nicht mehr da. Arbeitskollegen haben noch Hoffnung genug, ne? Aber momentan die Stimmung hier für den Arsch.
10: An der Börse kommt das Sparpaket gut an. Die VW-Aktie hat um gut 7% zugelegt. 9 Tage nach der Flutkatastrophe im Himalaya haben die Helfer in Nepal 2 Arbeiter lebend aus einem Tunnel eines Wasserkraftwerks retten können. Der Zustand der beiden Männer soll stabil sein. Die Sturzflut hatte etliche Wasserkraftanlagen verwüstet. Hunderte Arbeiter werden noch vermisst. Alte Haushaltsgeräte oder Fernseher, Elektroschrott hat in Europa einen Milliardenwert und der bleibt oft ungenutzt. Zu diesem Schluss kommt eine Studie der Boston Consulting Group. Die Rohstoffe wie etwa Kupfer, Aluminium oder Lithium in kaputten Küchenmaschinen oder Spielekonsolen sollen demnach mehr als 65 Milliarden Euro wert sein. Viele dieser Materialien stammen fast komplett aus Drittstaaten, allen voran China.
5: Ganz viel Sonne gibt es heute in vielen Regionen quer durch Österreich. Einzig von Oberösterreich bis ins Burgenland gibt es einige Wolken, die sich mit der Sonne abwechseln. Dazu pfeift auch teils lebhafter Wind. Am Thermometer geht es heute bis zum Nachmittag hochsommerlich zu. Bis zu 26 bis 33 Grad sind drin.
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14: Mit Markus Bolletz und von den Straßen in Österreich liegen uns im Moment keine Verkehrsstörungen vor. Ihr habt grünes Licht und freie Fahrt. Kommt gut und sicher an euer Ziel.
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15: Einen schönen Vormittag heute am Freitag. Ferien-Endspurt, aber 3 Nächte Schwedenurlaub gratis? Klingt schon noch verlockend, oder? Damit wirbt jetzt die Region Skane in Südschweden. Anreise, Verpflegung, Ausflüge, alles inklusive. Aber aufgepasst, ganz so paradiesisch, wie es klingt, ist es dann doch nicht. Mehr dazu diese Stunde hier bei uns auf Radio.

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Countdown ins Wochenende mit Shaggy auf Radio One. Schweden verlost Traumurlaube. In einer gemütlichen Luxushütte in Südschweden, Anreise, Verpflegung, Ausflüge, alles inklusive und es kostet nichts. Der Haken an der Sache, es muss den ganzen Urlaub über mucksmäuschenstill bleiben. Ein eingebautes Dezibelmessgerät überwacht nämlich den Lärmpegel der Gäste. Mehr als 45 Dezibel, oh, leises Flüstern quasi, da gibt schon eine SMS, Glückwunsch, der Urlaub ist vorbei. Also nichts mit Singen unter der Dusche, Fernseher aufdrehen oder diskutieren, keine Chance. Was dahinter steckt? Die Aktion soll zeigen, Stille ist heute echter Luxus und tut Körper und Seele gut. Also wer Ruhe sucht, der ist hier richtig. Für Schnarchnasen könnte es ein bisschen schwierig werden, denn schon beim Einschlafen könnte der Traumurlaub ausgeträumt sein.

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7: Ganz viel Sonne gibt es heute in vielen Regionen quer durch Österreich. Einzig von Oberösterreich bis ins Burgenland gibt es einige Wolken, die sich mit der Sonne abwechseln. Dazu pfeift auch teils lebhafter Wind. Am Thermometer geht's heute bis zum Nachmittag hochsommerlich zu. Bis zu 26 bis 33 Grad sind drin.

Richtung Wochenende. Es ist Freitag. Einen schönen Vormittag. Und heute geht's los in Bodersdorf mit dem Austria Triathlon. Das ist eine der traditionsreichsten Triathlon-Veranstaltungen Österreichs. Merkt man auch. Heuer wieder ein neuer Teilnehmerrekord. 800 Einzelstarter und 50 Staffeln sind an diesem Wochenende mit dabei. Das Programm beginnt schon heute. Da sind die Kinder am Start beim Kinder-Aquathlon, morgen dann die großen Bewerbe über die Ironman- und Mitteldistanz und am Sonntag noch die Events über die Olympische und die Sprintdistanz. Also 3 Tage lang volles Programm auf und abseits der Strecken beim Austria-Triathlon in Bodersdorf.

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9: Mit Martina Steidl. Die heimische Sicherheits- und Verteidigungswirtschaft ausbauen, dafür hat sich die absolute Mehrheit der Österreicherinnen und Österreicher nun in einer Umfrage der Wirtschaftskammer ausgesprochen. 4 von 10 sind auch dafür, mehr Geld für die Verteidigung auszugeben. Details von Hannes Haab.
10: 3/4 der Befragten wollen, dass Investitionen in Sicherheit und Verteidigung der heimischen Industrie zugutekommen sollen, auch um die Technologiebasis im Land zu stärken. Wenn Österreich in mehr Sicherheit investiert, soll davon auch Österreich profitieren. Fasst die Wirtschaftskammer das Ergebnis der Umfrage zusammen. Von einem Ausbau der Branche erhoffen sich viele vor allem zusätzliche Arbeitsplätze. Für knapp 70% ist eine souveräne heimische Sicherheitsbranche auch wichtig.
9: Das Thema Sicherheit und Verteidigung beschäftigt die Menschen vor allem wegen des Ukraine-Kriegs und der Politik von US-Präsident Trump. Gute Nachrichten für jene, die auf Wespen oder Bienenstiche allergisch reagieren. Rund 20.000 sogenannte EpiPens sind heute in Österreich eingetroffen. Sie werden auch bereits an die Apotheken verteilt. Durch die außergewöhnlich starke Wespensaison war die Nachfrage nach den Adrenalinpens besonders groß. Mit dem Sparpaket bei Volkswagen sollen nicht nur weitere 50.000 Jobs in den kommenden Jahren wegfallen, auch bei der Modellpalette will der Konzern den Rotstift ansetzen. Die Zahl der Modelle soll bis 2035 um die Hälfte sinken, darunter jene, die nur selten verkauft werden, wie der Touran, der vom Markt genommen wurde. Dazu kommen Verbrenner, die in der EU ab 2035 kaum noch verkauft werden dürfen. Die Formel-1-Fahrer kommen in der nächsten Saison wohl schneller an. 2027 sollen alle Rennen jeweils um einige Runden verkürzt werden. Grund dafür ist die neue Motorenformel und der dann höhere Benzinverbrauch der Autos. Weil die Rennställe gegen größere Tanks gestimmt haben, bleibt nur, die Renndistanzen zu kürzen.
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9: Vielerorts scheint bis zum Abend noch die Sonne, speziell im Westen und im Süden. Von Oberösterreich bis ins Nordburgenland mischen immer wieder Wolken mit und auch ein lebhafter Wind. Die Temperaturen heute hochsommerlich warm mit Höchstwerten zwischen 26 und 33 Grad. Morgen Samstag überquert dann eine schwache Kaltfront Österreich. Die Sonne zeigt sich nur zeitweise. Regenschauer und auch Gewitter kündigen sich an.
13: Verkehrsinfo mit Markus Bolletz. Wir starten in Salzburg, A10-Tauernautobahn in Richtung Villach. Zwischen Passloecke und Werfen gibt es im Brandenberg-Tunnel Stau, 20 Minuten Zeitverlust nach einem Verkehrsunfall. Die Unfallstelle selbst ist aber bereits geräumt. Und Tirol B179 Fernbahnstraße Richtung Nassereit. Zwischen Heiterwang Süd und Mengle gibt es aktuell Stau wegen Bauarbeiten. Ihr verliert bis zu einer Stunde. Ich wünsche, wo es geht, viel Geduld und trotzdem gute und sichere Fahrt.
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15: Ab geht's in die Mittagspause, heute an diesem Freitag, und wir sind wieder in allerbester Gesellschaft. James Hype ist mit dabei, Dermot Kennedy oder auch Olivia Rodrigo, jetzt gleich hier bei uns. auf Radio 1.
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4: Mit Martina Steidl. Auch die EU muss sparen. Europaministerin Claudia Bauer drängt heute in Dublin erneut auf einen straffen EU-Haushalt. Erst recht angesichts des maroden heimischen Budgets.
5: In Österreich muss in jedem Ressort, und das spüren ja auch die Menschen, jeder Euro, jeder Cent mehrfach umgedreht werden. Und gleichzeitig möchte die Europäische Union, dass unser Beitrag um 60% steigt. Wir werden selbstverständlich dafür eintreten, dass der österreichische Beitrag möglichst stabil bleibt und dass es hier zu einer Kürzung um mehrere Milliarden Euro kommt, damit wir eben auch Spielraum schaffen für neue Prioritäten, die wir in Zeiten wie diesen mehr denn je brauchen.
4: Neue Priorität ist für Bauer die Sicherheitspolitik. Der gescheiterte Anschlag in Leipzig spiegelt die aktuelle Bedrohung wider. Die Sozialhilfe soll österreichweit einheitlich werden. Den Entwurf dafür hat Sozialministerin Schumann nun den Koalitionspartnern vorgelegt. Sie schlägt etwa Gutscheine statt Geld für Sachleistungen für Kinder vor. Schumann setzt auch auf eine stärkere Integration von arbeitsfähigen Personen in den Arbeitsmarkt. Überzeugt werden von dem Entwurf müssen auch noch die Bundesländer. Unter der Hitze haben zum Ende des Schuljahres auch Schüler und Lehrer in den Klassenzimmern gelitten. Es braucht dringend einen Hitzeaktionsplan für Österreichs Schulen, fordern nun zum Schulstart Greenpeace, Parents for Future und Teachers for Future in einem offenen Brief an Bildungsminister Wiederkehr. Eine 25-Grad-Garantie, etwa durch Außenbeschattung, bessere Dämmung und Begrünung, soll etwa künftig erträgliche Temperaturen für das Lernen sichern. Nach mehreren Sabotageakten gegen die Energieinfrastruktur in Nordrhein-Westfalen und Brandenburg fahndet die deutsche Polizei nach einem 48-jährigen Tatverdächtigen. Er soll sich zu den Sabotageakten bekannt haben. Ob der Mann wirklich dahinter steckt oder nur ein Trittbrettfahrer ist, muss noch geprüft werden. Im Bekennerschreiben wird der Kampf gegen fossile Energieträger als Motiv genannt. Überwiegend sonnig und sehr warm bei 26 bis 33 Grad geht es durch den restlichen Nachmittag. Von Oberösterreich bis zum Burgenland sind auch immer wieder Wolken am Himmel zu sehen. Gelegentlich werden sie auch dichter. Auch am Abend und in der Nacht bleibt es großteils aber trocken. Ein wenig regnen kann es gegen Ende der Nacht in Oberösterreich und Niederösterreich. Morgen zeigt sich die Sonne dann nur zeitweise. Eine schwache Kaltfront bringt vereinzelte Regenschauer.
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6: Mit Aline Sturm. Wir starten in Wien auf der A23 Südosttangente Richtung Hirstetten zwischen Verteilerkreis und Knoten Kaisermühlen. Da dauert es aktuell 15 Minuten länger. Auch in die gegengesetzte Richtung Inzersdorf zwischen Stadtlauertunnel und Handelskee stauen bis zu 20 Minuten Zeitverlust. Oberösterreich A7 Mühlkreis Autobahn Richtung Freistadt zwischen Knoten Linz und Franzosenhaus.

0: Salzburg B320 Enzalstraße in beiden Richtungen zwischen Radstadt und Gleiming eine Sperren wegen einem Schwertransporter. Tiroler 13 Brenner-Autobahn Richtung Innsbruck zwischen Schönberg, Stubaital und Innsbruck Süd staunt bis zu 10 Minuten Zeitverlust. B179 Fernpassstraße in beiden Richtungen vor dem Grenztunnel Füssen-Vils, da gibt es aktuell noch Blockabfertigung. B179 Fernpassstraße Richtung Nassereit zwischen Reute Nord und Wengler, hier staut es und ihr verliert schon bis zu einer Stunde Zeit wegen einer Baustelle. Sonst kommt ihr aber überall gut voran. Wir wünschen eine gute und vor allem sichere Fahrt.
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1: Es fühlt sich durchaus noch nach Sommer an, allerdings hält der nicht mehr ewig. Im Osten Österreichs zum Beispiel am Montag beginnt die Schule. Gehen wir also mit Volldampf Richtung letztes freies Wochenende. Schön, dass du da bist.
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0: Jetzt beginnt wieder der Ernst des Lebens. Gott, wie ich diesen Spruch von meiner Oma gehasst habe, wirklich. Also in Burgenland, Niederösterreich und Wien geht nächste Woche die Schule los. Auch für den Rest von Österreich ist dann bald soweit. Und das heißt, es gibt auch bald wieder die Schuljause. Wir haben nachgefragt, was wäre denn die beste Schuljause für dich?
1: Naschzeug, Schokolade.
2: Der Naschzeug.
3: Schokoladen.
4: Ein Lolli.
5: Ein Überraschungseier. Zwei Überraschungseier. Drei. Fünf Überraschungseier. Und Süßes.
0: Ja, das süßes Naschzeug, genau. Ernährungsexperten sehen das, glaube ich, komplett anders. Habe ich auch nicht gekriegt. Macht euch nichts draus, wenn es nicht klappt. Gell? Auf jeden Fall wünsche ich einen erfolgreichen Start in die Schule nächste Woche.

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3: Mit Aline Sturm. Wir starten in Wien auf der A23 Südostangente Richtung Hirschstetten zwischen Laaberg-Tunnel und Knotenbrater. Da gibt es noch abschnittsweise Stau und bis zu 15 Minuten Zeitverlust. Oberösterreich A9-Bürnautobahn Richtung Voralpenkreuz zwischen Klaus und Inzersdorf-Kirchdorf im Hungerbichl-Tunnel. Hier gibt es eine Sperre wegen eines defekten Fahrzeugs. A1 Westautobahn Richtung Wien bei Seewalchen Stau nach einem Unfall. A7 Mühlkreisautobahn Richtung Westautobahn zwischen Vöst und Knoten Linz Stau und bis zu 15 Minuten Zeitverlust. Weiter in die Steiermark auf die A9 Pyrnautobahn Richtung Slowenien zwischen Gradkorn Nord und Gradkorn Süd vor dem Gradkorn-Tunnel Nord aktuell noch Blockabfertigung. B66 Gleichenbergstraße in beiden Richtungen zwischen Bad Gleichenberg und Walsberg Stau und bis zu 10 Minuten Zeitverlust. Tirol A13 Brennerautobahn Richtung Innsbruck zwischen Schönberg Stubaital und Innsbruck Süd stauen bis zu 15 Minuten Zeitverlust. B179 Fernpassstraße in beiden Richtungen vor dem Grenztunnel Füssenfils Blockabfertigung. B179 Fernpassstraße Richtung Nassereit zwischen Reute Nord und Wengle stauen bis zu eine Stunde Zeitverlust wegen einer Baustelle. Sonst kommt ihr aber überall gut voran. Wir wünschen eine gute und vor allem sichere Fahrt.
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0: Großartige Stimme. In Teilen ist die Frau ja mittlerweile schon 80 geworden. Cher, Love and Understanding, Ready One, die neue Hitgarantie. Am 5. und 6. September findet das größte Römerfest Österreichs in Carnuntum statt. Legionäre, Gladiatoren, Handwerker, edel gekleidete Senatoren und Matronen, die marschieren da am Wochenende auf. Frage an Anna-Maria Groß, sie macht die Pressearbeit der Römerstadt Carnuntum. Was macht das Römerfest in Carnuntum eigentlich so besonders und was macht auch die Faszination der Römer bis heute für uns aus?
1: In Carnuntum haben wir das größte Römerfest Österreichs und da wird römisches Spektakel auf allen Ebenen geboten. Also wir haben Legionäre in Rüstungen, es gibt Gladiatoren, die in der Arena kämpfen. Es wird das zivile Leben gezeigt, Händler, Handwerker, wir haben reiche Bürgerinnen und Bürger, also wirklich eine ganze Palette an römischen Darstellungen, die alle in der vollen Dichte an einem Wochenende in Carnuntum zusammenkommen.
0: Okay, was kann ich da konkret an Rahmenprogramm erwarten?
1: Viele Römerdarstellungen, Vorführungen in der Arena, sowohl vom Militär, aber eben auch ganz kleine Alltagssituationen, ein Feuerwehreinsatz in Carnuntum und es gibt auch für Kinder ganz viele Spiele und Bastelstationen beim Römerfest.
0: Klingt interessant. Vielen Dank, Frau Groß. Also wenn du in der Nähe von Carnuntum zu Hause bist, schau mal hin. Sicher ein Spaß für die ganze Familie.

Johannes, ein Fiebertraum, liefert einen Hit nach dem anderen. Alex Warren, Fever Dream, Ready One, die neue Hit-Garantie. Und wir widmen uns in Kürze schon meinem Lieblingsthema, meinem persönlichen, nämlich den 80ern. Die Radio One 80er Show gleich nach den News.

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1: Mit Martina Steidl. Der Sparkurs bei VW steht. Der deutsche Autobauer will in den kommenden Jahren weitere 50.000 Jobs streichen, die Zahl seiner Modelle zusammenstutzen und auch vier Werke in Deutschland stehen auf der Kippe. Auch die Automobilbranche in Österreich beobachtet diese Entwicklungen genau, denn sie ist sehr eng mit der Deutschen verbunden. Philipp Pichler vom Autocluster Oberösterreich.
2: Der internationale Wettbewerb, der wird härter und gleichzeitig sind die Kosten in Europa hoch und die Nachfrage entwickelt sich auch schwächer als erwartet. Für die oberösterreichische Zulieferindustrie ist aus meiner Sicht entscheidend, wie sich die Produktionsvolumina dann bei den einzelnen Fahrzeugprogrammen tatsächlich entwickeln. Auswirkungen, ja, sind mit Sicherheit möglich, werden aber je nach Unternehmen sehr unterschiedlich ausfallen.
1: Eine Studie vom Dezember 2024 geht davon aus, dass der Komplettumbau im VW-Konzern auch gut 6.000 Arbeitsplätze in Österreich direkt trifft. Das Zukunftsdepot für Kinder ist nur ein Steuergeschenk für wohlhabende Familien. Von der Volkshilfe kommt auch heute scharfe Kritik am Vorschlag des Kanzlers. Bis zu 5.000 Euro pro Kind und Jahr sollen Spesen und steuerbefreit angespart werden können, bis sie 18 sind. Ein Drittel der Haushalte kann aber schon jetzt kaum etwas ansparen, wie Zahlen der Statistik Austria zeigen. Oft reicht der Sicherheitspolster nur mehr für schnelle Reparaturen oder dringende Käufe, etwa von Haushaltsgeräten. Spanien hat nun mit 45,7 Grad die höchste Temperatur seit Jahresbeginn gemessen im andalusischen El Granado im Südwesten des Landes. Übrigens derselbe Wert, der schon 2016 in Andalusien erreicht worden war. Schon im Sommer hat Spanien, wie viele Länder Europas, unter mehreren Hitzewellen mit Temperaturen von deutlich mehr als 40 Grad gelitten. Ferrari hat einen perfekten Auftakt ins Formel-1-Heimspiel von Monza erwischt. Im ersten Training für den Großen Preis von Italien ist Charles Leclerc die schnellste Runde gefahren. Sein Teamkollege Lewis Hamilton hat Platz 2 belegt. Die ersten Übungsrunden haben damit die Hoffnung auf einen emotionalen Heimsieg geschürt. Trainingsdritter wurde Mercedes-Fahrer George Russell. Teils unbeständig und windig präsentiert sich der Samstag. Morgen, die Sonne scheint nur zeitweise, tagsüber ziehen dichte Wolken mitsamt etwas Regen durch. Am Vormittag vor allem im Norden und im Osten, am Nachmittag dann in den Bergen und auch im Süden, wo vereinzelt Gewitter möglich sind. Es bleibt aber warm bei Temperaturen zwischen 20 und 27 Grad. Im Süden sind Werte bis zu 30 Grad drin.
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3: mit Aline Sturm. Wir starten in der Steiermark auf der A9 Pürnautobahn Richtung St. Michael zwischen Graz Nord und Graz Webling, kurz nach dem Blabutsch-Tunnel. Da gibt es aktuell Stau wegen eines defekten LKWs auf dem zweiten Fahrstreifen. A9 Pürnautobahn Richtung Slowenien zwischen Gradkorn Nord und Gradkorn Süd vor dem Gradkorn-Tunnel Nord aktuell Blockabfertigung. B317 Friesacher Straße in beiden Richtungen zwischen St. Georgen und St. Peter ob Judenburg bei Wöll. Da gibt es eine Sperre wegen einer Hubschrauberlandung. Tirol B179 Fernpassstraße in beiden Richtungen vor dem Grenztunnel Füssenfils aktuell noch Blockabfertigung. B179 Fernpassstraße Richtung Nassereit zwischen Heiterwang Nord und Wengle Stau bis zu 30 Minuten Zeitverlust. Richtung Reute zwischen Biberwir und Wengle Stau bis zu 20 Minuten Zeitverlust wegen Bauarbeiten. Und Richtung Deutschland zwischen Reute Nord und Grenztunnel Füssenfils abschnittsweise Stau bis zu 15 Minuten Zeitverlust. Sonst kommt ihr aber überall gut voran. Wir wünschen eine gute und vor allem sichere Fahrt.
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4: Wer Anfang der 80er Jahre im burgenländischen Seewinkel entlang der Grenze unterwegs gewesen ist und die bewaffneten ungarischen Grenzposten beobachtet hat, der hätte wohl kaum geglaubt, dass Österreicher und Ungarn noch im selben Jahrzehnt gemeinsam die Drahtzäune durchschneiden werden. Die 80er waren auf jeden Fall ein Jahrzehnt der großen Veränderungen und dementsprechend vielfältig ist auch die Musik von damals. Willkommen zur Radio 1 80er Show. Wir starten mit Tina Turner.

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0: Robert Palmer hat diesen Song geschrieben und gleich zu Beginn der 80er Jahre wurde Morning Train Sheena Eastons größter Hit aller Zeiten. Zu den Kulthits der 80er gehören auch die vielen Modetänze, Breakdance zum Beispiel.
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1: Die 50er hatten den Rock'n'Roll. Die 60er schienen das Jahrzehnt der Standardtänze gewesen zu sein. Und die 70er brachten uns Disco. Die 80er waren in Sachen Tanz sehr unterschiedlich. Ich weiß, was Sie jetzt denken und Sie haben recht. Jede Kultur hat seine ganz eigene Tanzentwicklung. Aber in den 80ern gab es zahlreiche Modetänze. Der Straßentanz aus New York schwappte auch über auf die Kids in Deutschland. Breakdance und Electric Boogie waren plötzlich genauso angesagt wie Hip-Hop, Beatboxen und das Scratching, das Kratzen der DJs auf einer Platte. Dank Filmen wie Footloose und Flashdance war Tanzen im Allgemeinen wieder angesagt. Tanzschulen konnten sich kaum retten vor Nachfragen. Vor allem die Mambo-Kurse waren nach Dirty Dancing sehr beliebt. Alle wollten tanzen wie Johnny und sein Baby. Aber es waren auch Salsa und New Merengue, die dank einzelner Chart-Hits auf der Tanzfläche getanzt wurden. Manche Songs waren geradezu Tanzanleitungen zu den dazugehörigen Bewegungen, wie beispielsweise der Lambada von der Gruppe Kaoma im Jahr 1989. Die Modetänze, auch ein Teil vom Kult der 80er. 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
1: Mit Martina Steidl. Bei der SPÖ-Klausur am Wochenende in Mauerbach könnte ein erneuter Anlauf drohen, Parteichef Andreas Babler zu stürzen. Die Gerüchte über die parteiinternen Unruhen wollen jedenfalls nicht verstummen. Der neue Kärntner Landesparteichef Fellner macht etwa auch wenig Hehl daraus, dass er Babler für keine Idealbesetzung hält. Angeblich hat Medienmanager Zeiler seine Finger nach dem Vorsitz der Roten ausgestreckt. Die kostenlosen Impfungen in Österreich werden gut angenommen, während bei der Influenza- und der Pneumokokkenimpfung in der kommenden Saison keine Engpässe erwartet werden, ist die Situation bei der Gürtelrose-Impfung angespannter. Die Nachfrage ist so groß, dass es beim notwendigen zweiten Stich zu längeren Wartezeiten kommen kann. Die Gürtelrose und auch die Pneumokokkenimpfung ist für Menschen ab 60 und Risikogruppen gratis. Eine russische Drohne hat heute das Geheimdiensthauptquartier in der ukrainischen Hauptstadt Kiew getroffen. Der Angriff habe direkt auf das Büro des Geheimdienstchefs gezielt, schreibt der ukrainische Präsident Zelensky im Online-Dienst Telegram. Die Rede ist von 5 Verletzten durch den Angriff. Die Elektronikmesse IFA in Berlin hat nun auch für das Publikum geöffnet. Die Ausstellung versucht seit einigen Jahren verstärkt auch jüngere Menschen anzusprechen und setzt dabei auf Lifestyle-Angebote, Bereiche für Internetstars und Wellness- und Beauty-Elektronik, aber auch die Entwicklungen bei künstlicher Intelligenz und menschenähnlichen Robotern werden präsentiert. Teils unbeständig und windig präsentiert sich der Samstag. Morgen, die Sonne scheint nur zeitweise, tagsüber ziehen dichte Wolken mitsamt etwas Regen durch. Am Vormittag vor allem im Norden und im Osten, am Nachmittag dann in den Bergen und auch im Süden, wo vereinzelt Gewitter möglich sind. Es bleibt aber warm bei Temperaturen zwischen 20 und 27 Grad. Im Süden sind Werte bis zu 30 Grad drin.
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